0: Eis und Trotten Brot
1: und im Taifun ist ebenso.
0: La versión alemana. Vikinga. Que un rock and roll, buenísimo.